0: erfolgt mit großer Geschwindigkeit in breiter Streuung.
1: Hallo Captain, eine wichtige Information von Luna 3. Meteoritenwarnung. Hallo Captain, eine wichtige Information von Luna 3. Meteoritenwarnung. Hallo Captain, eine wichtige Information von Luna 3. Meteoritenwarnung. Hallo Captain.
0: Haben bisher unbekannten Schaden.
1: Hallo Captain.
0: Warnung von Meteoriten.

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Aber ich denke, du hast es. Bitte. Das hier mal, wie...